Olly Murs war das mit dir, Darling, hier auf Veda Radio am Dienstag. Und um erstmal richtig wach zu werden hier an diesem Morgen, müssen wir uns vielleicht ein bisschen bewegen. Und das geht doch mit niemand anderem besser als mit ihm. Bruno Mars jetzt für uns mit I Just Might auf Veda Radio, eurem Urlaubsradio. Houston.

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2: AIDA Time. Es ist 7 Uhr.
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4: Guten Morgen euch am Dienstag hier mit mir, Julius. Ihr hört AIDA Radio und erstmal geht's hier ganz locker weiter mit der besten Musik für mehr Gefühl. Baker Matt habe ich hier für euch mit One Day. Aber erstmal hören wir Adela mit Ain't in LA hier auf AIDA Radio, eurem Urlaubsradio.

0: Einen schönen Dienstag euch, ihr hört ja der Radio. Und der Herbst, der ist doch die Zeit für alles, worauf man sich nach einem langen Sommer irgendwie freut. Die einen, die zieht's raus in den Wald, mal öfter spazieren gehen. Andere treffen sich mal für einen gemütlichen Brunch mit den Freunden. Und manche, die machen sich's auch einfach mal gerne auf dem Sofa gemütlich. Und wir haben uns hier mal umgehört und euch gefragt, wie denn eigentlich euer perfekter Herbsttag aussieht.
1: Also zum Beispiel ein schöner Spieleabend oder ein Serienmarathon und dazu was Leckeres zu essen und zu trinken, das ist super.
2: Ich freue mich auf schöne Herbstspaziergänge, aber ich freue mich auch darauf, dass ich es mir bei schlechtem Wetter zu Hause so richtig schön gemütlich machen kann.
3: Für mich ist das so die Zeit zum Kochen und zum Backen und ja, da mal so ein bisschen was Neues auszuprobieren.
4: Also Herbst und Winter, das ist für mich die gemütlichste Zeit des Jahres. Da mache ich es mir so richtig schön muckelig auf der Couch, am liebsten mit einem schönen heißen Getränk in der Hand.
0: Ja, das kann ich verstehen. Sich schön muckelig machen, auch ein schönes Wort. Ja, mit einer Tasse Tee oder einer neuen Rezeptidee mal in den Abend reingehen oder vielleicht auch einfach mal auf die Couch legen, besser geht's ja nicht. Und klar, zu dieser Jahreszeit gibt's jetzt auch wieder neue Trends, was unsere Getränkewahl angeht. Was diesen Herbst und Winter besonders im Trend liegt, das verrät uns jetzt mal Trendexpertin Susanne Decker.
5: Besonders beliebt sind cremige Drinks, also zum Beispiel Kakao, Kaffeespezialitäten, Matcha oder Getränke mit Pflanzenmilch. Viele verfeinern diese Klassiker mit Gewürzen oder besonderen Zutaten und machen daraus dann kleine Genussmomente, sag ich mal.
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Das war Taylor Swift hier auf Weda Radio mit The Fate of Ophelia. Und ich finde ja, Taylor schafft immer etwas, das nur ganz wenige Künstler hinbekommen. Egal, ob man gerade auf dem Weg zur Arbeit ist, im Auto sitzt oder auch zu Hause am Frühstückstisch alles vorbereitet. Ihre Songs, die fühlen sich ja immer an wie so kleine Geschichten. Und ja, nach der lieben Taylor geht's hier musikalisch ein bisschen frecher weiter, würde ich sagen. Und zwar mit Ellie King. Das ist sie mit X's and O's hier auf Weda Radio, eurem Urlaubsradio.

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5: Mit mir, Julius, einen schönen Dienstag euch. Und auf uns wartet hier gleich schon Harry Styles mit seinen American Girls. Und damit greift er vielleicht ein bisschen voraus für unser Reisewetter. Wo es da in 10 Minuten hingeht, hört ihr gleich. Jetzt aber erstmal, wie gesagt, Harry Styles auf AIDA Radio, eurem Urlaubsradio.

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1: Heute sind zwar viele Wolken am Himmel dabei, aber es werden auch bis zu 27 Grad heute in Cape Canaveral in Florida in den USA. Ja, und Cape Canaveral hat etwas, das die wenigsten Reiseziele von sich behaupten können. Von hier aus starten nämlich regelmäßig Raketen ins All. Direkt neben den langen Sandstränden und dem Atlantik liegt hier nämlich eines der bekanntesten Raumfahrtzentren der Welt. Mit etwas Glück kann man hier also einen Raketenstart erleben. Aber keine Sorge, wer lieber am Boden bleibt, der findet rund um Cape Canaveral auch jede Menge Meerblick, Strände und entspannte Küstenatmosphäre.

Nico Santos war das mit Play With Fire hier am Dienstagmorgen. Und von einem deutschen Künstler gehen wir gleich zu den nächsten beiden deutschen Jungs. Und die kommen sogar noch aus Richtung meiner Heimat. Da sind sie jetzt nämlich für uns, Fastboy mit Music Sounds hier auf Weda Radio, eurem Urlaubsradio.

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5: AIDA Time. Es ist 8 Uhr.
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6: Wir wollen mit euch feiern 5 Jahre AIDA Radio in der Elbphilharmonie am 28. Oktober in Hamburg bei einem ganz besonderen Event, für das es eigentlich keine Tickets mehr gibt, aber wir wären ja nicht wir, wenn wir nicht für euch noch welche parat hätten. Wie ihr da rankommt, verrate ich euch hier schon in knapp 10 Minuten, gleich nach der besten Musik für mehr Gefühl. Daft Punk habe ich hier mit dabei, Get Lucky. Aber erstmal starten wir mit Teddy Swims. Er will alles wissen, Mr. Know-It-All. Hier auf

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2: In knapp 10 Minuten wird's hier wieder Zeit, mal eure Fragen rund zur Schiffs- und Seefahrt zu beantworten. Das übernehmen gleich wieder die AIDA-Kapitäne. Und damit erstmal einen guten Morgen euch. Ich bin's Julius, schön, dass ihr dabei seid. Ja, und bis es soweit ist, hab ich erstmal weiter die beste Musik für mein Gefühl dabei. Mit Ed Sheeran und seinem Hit Photograph. Aber erstmal was Neues von Miley Cyrus. Das ist jetzt mit Bass Per Se hier auf AIDA Radio. Let's go.

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2: So, eure Fragen wollen hier mal wieder geklärt werden und heute ist es die von Tim aus Paderborn. Er fragt nämlich, wie groß ist denn eigentlich der Tiefgang von AIDA Perla? Ja, diese Frage, die stellen wir doch einfach mal AIDA-Kapitän Andreas Etzien.
3: Der Tiefgang der AIDA Perla bewegt sich so zwischen 8,20 Meter und 8,30 Meter. Das hängt davon ab, wie viel Treibstoff wir gebunkert haben, wie viel Wasser sich in den Tanks befindet, wie viel Verpflegung und Ersatzteile in den Stores sind und natürlich, wie viele Menschen sich an Bord befinden.
2: Und schon wissen wir Bescheid. Danke für die Antwort, AIDA-Kapitän Andreas Etzien. Und wenn ihr noch weitere Fragen an die AIDA-Kapitäne habt, rund zur Schiffs- und Seefahrt, immer gern her damit. Schreibt sie uns einfach per WhatsApp oder Signal an die 0151 55 3 mal die 19.

Das war Lady Gaga mit Paparazzi hier auf AIDA Radio und ich glaube, das ist einer dieser Songs, bei dem man schon nach der ersten Sekunde sofort weiß, welcher Titel läuft. Man hört ihn vielleicht nicht jeden Tag, aber wenn der kommt, dann ist sofort alles wieder da und mitsingen kann man wahrscheinlich auch. So ein bisschen, finde ich, wie so ein alter Bekannter, den man lang nicht gesehen hat. Jetzt machen wir aber erstmal weiter mit zwei Künstlern, die perfekt zu so einem Herbstmorgen passen, finde ich. Musik für unterwegs, für die Straße vor euch und für alles, was noch kommt. Hier sind Miles Smith und Niall Horan mit Drive Safe hier auf AIDA Radio.

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3: AIDA Time. Es ist 9 Uhr.
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5: Guten Morgen euch am Dienstag hier mit AIDA Radio und mit mir Julius. Daddy Yankee wartet hier nämlich mit Snow zusammen. Klar, mit Con Calma, aber erstmal starten wir ganz locker rein mit Alex Rowan und seinen Emerald Eyes hier auf AIDA Radio, eurem Urlaubsradio.

0: Schönen Dienstag euch, ihr hört ja wieder Radio. Und der Herbst, der ist doch die Zeit für alles, worauf man sich nach einem langen Sommer irgendwie freut. Die einen, die zieht's raus in den Wald, mal öfter spazieren gehen. Andere treffen sich mal für einen gemütlichen Brunch mit den Freunden. Und manche, die machen sich's auch einfach mal gerne auf dem Sofa gemütlich. Und wir haben uns hier mal umgehört und euch gefragt, wie denn eigentlich euer perfekter Herbsttag aussieht.
1: Also zum Beispiel ein schöner Spieleabend oder ein Serienmarathon und dazu was Leckeres zu essen und zu trinken, das ist super.
2: Ich freue mich auf schöne Herbstspaziergänge, aber ich freue mich auch darauf, dass ich es mir bei schlechtem Wetter zu Hause so richtig schön gemütlich machen kann.
3: Für mich ist das so die Zeit zum Kochen und zum Backen und ja, da mal so ein bisschen was Neues auszuprobieren.
4: Also Herbst und Winter, das ist für mich die gemütlichste Zeit des Jahres. Da mache ich es mir so richtig schön muckelig auf der Couch, am liebsten mit einem schönen heißen Getränk in der Hand.
0: Ja, das kann ich verstehen. Sich schön muckelig machen, auch ein schönes Wort. Ja, mit einer Tasse Tee oder einer neuen Rezeptidee mal in den Abend reingehen. Oder vielleicht auch einfach mal auf die Couch legen. Besser geht's ja nicht. Und klar, zu dieser Jahreszeit gibt's jetzt auch wieder neue Trends, was unsere Getränkewahl angeht. Was diesen Herbst und Winter besonders im Trend liegt, das verrät uns jetzt mal Trendexpertin Susanne Decker.
5: Besonders beliebt sind cremige Drinks. Also zum Beispiel Kakao, Tafelspezialitäten, Matcha oder Getränke mit Pflanzenmilch. Viele verfeinern diese Klassiker mit Gewürzen oder besonderen Zutaten und machen daraus dann kleine Genussmomente, sag ich mal.
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2: Kennt ihr das? Ihr geht jetzt im Herbst durch den Wald, macht einen schönen Spaziergang und irgendwie merkt ihr, es riecht alles viel intensiver als vielleicht noch im Sommer. Ja, die Luft ist frisch, der Boden, der riecht so nach Moos und Blättern. Ja, das ist tatsächlich auch keine Einbildung, denn im Herbst, da liegen ja ganz viele Blätter am Boden und beginnen auch langsam zu verrotten. Das klingt dir vielleicht verrotten, ja, aber dabei werden eben Duftstoffe freigesetzt und die sorgen für diesen typischen erdigen Waldgeruch. Dazu kommt dann noch klar, dass die Luft im Herbst etwas kühler und feuchter ist als im Sommer und dadurch bleiben die Gerüche länger am Boden und wir riechen sie besser.

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2: Noch eine gute halbe Stunde begleite ich euch hier durch den Dienstag. Ich bin's Julius, schön, dass ihr dabei seid. Und musikalisch habe ich hier noch einiges dabei, und zwar zum Beispiel Adele mit Rolling in the Deep. Den kann man doch immer hören. Aber erstmal starten wir hier mit One Republic, Need Your Love. Ihr hört AIDA Radio, euer Urlaubsradio. 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

Einen schönen Dienstag euch. Ihr hört AIDA Radio und auf AIDA Nova, bin ich gerade sehr sicher, wird ziemlich oft das Handy gezückt. Jetzt nicht, um Nachrichten zu schreiben oder Social Media abzuchecken, sondern weil da immer wieder was auftauchen kann, das man einfach mal fotografieren möchte. Das können kleine Orte sein, ein Fjord oder auch einfach eine Landschaft, die am Schiff vorbeizieht. Das macht eben die Norwegen-Reise so entspannt. Man hat hier auch nicht ständig das Gefühl, irgendwas machen oder abhaken zu müssen. Manchmal reicht es eben auch völlig. Vielleicht mit einem Kaffee mag ich sehr gern, an Deck zu sitzen, aufs Wasser zu schauen und dann mal einfach den Moment zu genießen. Damit gehen hier Grüße raus an alle Gäste auf AIDA Nova. Genießt die Reise und wir sorgen für die passende musikalische Begleitung hier mit der besten Musik für mehr Gefühl auf AIDA Radio, eurem Urlaubsradio.

0: Train waren das hier mit Drive-By auf AIDA Radio. Und James Blunt macht gleich weiter mit Tastes Like Summer. Ja, nach Summer tasten kann es aber auch gleich im Abenteuerlandgang, denn mit Dominik Schwanengel geht's hier weiter ab 10 Uhr. Heute mal Richtung USA. Was uns da erwartet, hört ihr eben ab 10 Uhr. Von mir war's das heute. Ich sag ciao, macht's gut und wir hören uns morgen wieder.
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3: 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Es ist 10 Uhr.
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5: Mit mir, ich bin Dominik, hallo zusammen. Und wir sind heute unterwegs in den USA und schauen uns hier Cape Canaveral an. Und ich kann euch sagen, da gibt es deutlich mehr zu sehen als nur Weltraumbahnhöfe. Das alles hier bei mir in der Sendung. Jetzt aber erstmal Musik von Michael Schulte, Musik aus Norddeutschland. Hier ist Lovesick. Viel Spaß.

der Radio Abenteuerlandgang. Heute erkunden wir Cape Canaveral in den USA und unsere Kussmundschönheit Aida Luna, die bringt euch hier zum Beispiel im nächsten Jahr hin. Der Hafen Port Canaveral, das ist der zweitgrößte Hafen der Welt. Nicht weit von hier findet ihr auch den berühmten Weltraumbahnhof der NASA. Ja, deswegen erlebt ihr hier wirklich ein tolles Zusammenspiel aus maritimen Abenteuern und eben auch aus der Weltraumforschung. Die Stadt selbst, ja, die ist etwa 10 Kilometer vom Hafen entfernt. Da kommt ihr aber schnell und bequem hin. Und was es hier alles zu entdecken gibt, das hört ihr heute hier bei mir in der Sendung. In knapp 7 Minuten zeige ich euch aber erstmal natürlich den Weltraumbahnhof hier auf AIDA Radio.

Stellt euch vor, ihr lauft am Strand entlang und kurz darauf startet direkt daneben eine Rakete in den Weltraum. Willkommen in Cape Canaveral, ihr hört AIDA Radio. Ja, der Ort ist ja vor allem durch die Raumfahrt bekannt und mit einem Ausflug ins Kennedy Space Center erlebt ihr hier die Geschichte der NASA, seht riesige Raketen und könnt euch nebenbei auch noch auf die Spuren der Apollo-Mission begeben. Eine Fahrt hierhin dauert eine gute halbe Stunde. Mein Tipp, nehmt euch unbedingt genug Zeit mit, eben um alles im Space Center zu erkunden. Doch hier in Cape Canaveral wartet noch viel mehr auf euch. Zum Beispiel lange Strände und Palmen. Ein ganz besonderer Stand ist der Cocoa Beach und den zeige ich euch gegen Viertel vor hier auf AIDA

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3: Mit dem Dominik, hallo zusammen. Wir sind heute in den USA unterwegs, genauer gesagt in Cape Canaveral. Und hier gehen wir in einer guten Viertelstunde mal an den Cocoa Beach. Kann euch sagen, lohnt sich auf jeden Fall. Jetzt erstmal Musik von Loy und David Puentes. Waren beide in diesem Jahr zusammen mit dabei auf der AIDA Festival Cruise an Bord

Cocoa Beach. Ja, das ist die entspannte Nachbarin von Cape Canaveral. Hallo zusammen, AIDA Radio Abenteuer Landgang hier. Ja, der Ort liegt direkt am Atlantik und ist vor allem für seine langen Strände und seine Surfkultur bekannt. Mit einem Shuttlebus von unseren Kosmonschiffen aus seid ihr auf jeden Fall sehr schnell hier. Und ihr findet genau hier auch den berühmten Ron John Surf Shop. Das ist der größte Surfshop der Welt. Surfbretter, Strandmode und alles, was man sonst so für einen Tag am Wasser braucht. All das gibt's hier. Und gegen 20 nach in der nächsten Stunde zeige ich euch dann einen wichtigen Naturpark hier in der Region, den Canaveral National Seashore, hier auf AIDA.

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5: AIDA Time. Es ist 11 Uhr.
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6: Guten Tag, der Dominik hier. Schön, dass ihr mit dabei seid. Wir von AIDA Radio sind ja mittlerweile 5 Jahre in euren Ohren unterwegs und wollen unseren Geburtstag groß mit euch feiern. Und zwar in der Elbphilharmonie in Hamburg. Wie ihr dabei sein könnt, das sage ich euch in knapp 7 Minuten hier bei mir. Jetzt erstmal Musik von Ray Garvey und Imran. Hier ist Rivers. Viel Spaß.

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Ja, jetzt wird's richtig wild hier im Abenteuerlandgang auf AIDA Radio. Wir erkunden hier heute Cape Canaveral in den USA. Und nördlich von hier liegt die Canaveral National Seashore. Das ist so ein geschützter Küstenabschnitt mit wirklich langen und fast unbebauten Stränden. Hier gibt's dann Dünen, Lagunen und eben auch eine beeindruckende Tierwelt. Und genau das macht diesen Ort so besonders. Kein Hochhaus nach dem anderen, keine riesige Strandpromenade, sondern eben nur Natur, soweit das Auge reicht. Und ihr genießt hier das Rauschen der Wellen und ja, die Raketenwelt, mit der wir ja Cape Canaveral eigentlich verbinden, die scheint auf einmal, ja, ziemlich weit weg zu sein. Und nach der Ruhe hier beschäftigen wir uns dann gegen Viertel vor nochmal mit Filmen und mit Disney, hier auf AIDA Radio. Ich bin Dominik, hi.

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2: Hallo zusammen, ich bin Dominik und wir sind heute unterwegs in Cape Canaveral in Florida in den USA. Und wenn wir an Florida denken, dann haben wir natürlich Filme und Disney sofort im Kopf, ne? Warum? Falls ihr es noch nicht wisst, ich sag's euch, in einer guten Viertelstunde, jetzt aber erstmal ein musikalischer Ausflug nach Norwegen. Hier sind The Bowser mit Magnetic. Viel Spaß!

Was haben Harry Potter, Mickey Mouse und Achterbahn gemeinsam? Ja, ihr findet all das in Florida. Genauer gesagt rund um Orlando. Hallo zusammen, AIDA Radio Abenteuerlandgang hier. Von Cape Canaveral aus dauert es eine knappe Stunde und dann wartet da eine Welt voller Abenteuer auf euch. In den Universal Studios, da taucht ihr in Filmwelten ein und begegnet zum Beispiel magischen Schauplätzen aus Harry Potter Filmen. Oder es geht ins Disney World, ein riesiges Resort mit Themenparks, Märchenschlössern, ja, und Figuren, die meisten von uns ja schon seit der Kindheit begleiten. Ich bin mir sicher, nicht nur die Kleinen,

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4: AIDA Time. Es ist 12 Uhr.
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6: Mit mir, ich bin Dominik, hallo zusammen, schön, dass ihr mit dabei seid. Heute erkunden wir Cape Canaveral in den USA. Und hier kommt ihr zum Beispiel mit unserer Kussmundschönheit AIDA Luna im nächsten Jahr hin. Wir schauen uns natürlich zuallererst den Hafen an und das machen wir in knapp 7 Minuten. Jetzt erstmal Musik von Kamrad. Hier ist Hug Yourself.

AIDA Radio Abenteuerlandgang. Heute erkunden wir Cape Canaveral in den USA und unsere Kussmundschönheit AIDA Luna, die bringt euch hier zum Beispiel im nächsten Jahr hin. Der Hafen Port Canaveral, das ist der zweitgrößte Hafen der Welt. Nicht weit von hier findet ihr auch den berühmten Weltraumbahnhof der NASA. Ja, deswegen erlebt ihr hier wirklich ein tolles Zusammenspiel aus maritimen Abenteuern und eben auch aus der Weltraumforschung. Die Stadt selbst, ja, die ist etwa 10 Kilometer vom Hafen entfernt. Da kommt ihr aber schnell und bequem hin. Und was es hier alles zu entdecken gibt, das hört ihr heute hier bei mir in der Sendung. In knapp 7 Minuten zeige ich euch aber erstmal natürlich den Weltraumbahnhof hier auf AIDA Radio.

Stellt euch vor, ihr lauft am Strand entlang und kurz darauf startet direkt daneben eine Rakete in den Weltraum. Willkommen in Cape Canaveral, ihr hört AIDA Radio. Ja, der Ort ist ja vor allem durch die Raumfahrt bekannt und mit einem Ausflug ins Kennedy Space Center erlebt ihr hier die Geschichte der NASA, seht riesige Raketen und könnt euch nebenbei auch noch auf die Spuren der Apollo-Mission begeben. Eine Fahrt hierhin dauert eine gute halbe Stunde. Mein Tipp, nehmt euch unbedingt genug Zeit mit, eben um alles im Space Center zu erkunden. Doch hier in Cape Canaveral wartet noch viel mehr auf euch. Zum Beispiel lange Strände und Palmen. Ein ganz besonderer Strand ist der Cocoa Beach und den zeige ich euch gegen Viertel vor hier auf AIDA Radio.

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3: Hallo zusammen, ich bin Dominik und hier in Cape Canaveral gehen wir gleich an den bekannten Cocoa Beach, ein Paradies für alle Surf-Fans. Das machen wir in einer guten Viertelstunde. Jetzt habe ich aber erstmal Musik für euch und die kommt von Adela. Hier ist Ain't in LA. Viel Spaß, schön, dass ihr dabei seid.

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ist die entspannte Nachbarin von Cape Canaveral. Hallo zusammen, AIDA Radio Abenteuer Landgang hier. Ja, der Ort liegt direkt am Atlantik und ist vor allem für seine langen Strände und seine Surfkultur bekannt. Mit einem Shuttlebus von unseren Kosmonschiffen aus seid ihr auf jeden Fall sehr schnell hier. Und ihr findet genau hier auch den berühmten Ron John Surf Shop. Das ist der größte Surfshop

Strandmode und alles, was man sonst so für einen Tag am Wasser braucht, all das gibt's hier. Und gegen 20 nach in der nächsten Stunde zeige ich euch dann einen wichtigen Naturpark hier in der Region, den Canaveral National

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4: AIDA Time. Es ist 13 Uhr.
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1: Mit mir, ich bin Dominik, hallo zusammen und wir von AIDA Radio sind ja mittlerweile seit 5 Jahren

0: am Start und das wollen wir natürlich mit euch zusammen feiern am 28. Oktober bei AIDA & Friends in der Elbphilharmonie hier bei uns in Hamburg. Wie ihr dabei sein könnt, das sage ich euch in knapp 7 Minuten. Jetzt erstmal Musik von Miley Cyrus. Hier ist Best Pursuit. Viel Spaß.
1: Dein

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Ja, jetzt wird's richtig wild hier im Abenteuerlandgang auf AIDA Radio. Wir erkunden hier heute Cape Canaveral in den USA. Und nördlich von hier liegt die Canaveral National Seashore. Das ist so ein geschützter Küstenabschnitt mit wirklich langen und fast unbebauten Stränden. Hier gibt's dann Dünen, Lagunen und eben auch eine beeindruckende Tierwelt. Und genau das macht diesen Ort so besonders. Kein Hochhaus nach dem anderen, keine riesige Strandpromenade, sondern eben nur Natur, soweit das Auge gereicht. Und ihr genießt hier das Rauschen der Wellen und ja, die Raketenwelt, mit der wir ja Cape Canaveral eigentlich verbinden, die scheint auf einmal ja ziemlich weit weg zu sein. Und nach der Ruhe hier beschäftigen wir uns dann gegen Viertel vor nochmal mit Filmen und mit Disney hier auf AIDA Radio. Ich bin Dominik, hi.

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2: Mit dem Dominik, hallo zusammen. Wir erkunden heute Cape Canaveral in den USA. Und nicht weit von hier, eine gute Stunde, dauert es dann bis nach Orlando. Und hier finden wir nicht nur die Universal Studios, sondern auch Disney World. Also ein toller Ort, in dem wir viel erleben können. Wir sprechen drüber in einer guten Viertelstunde. Jetzt erstmal Musik von Bebe Rexha. Hier ist New Religion. Viel Spaß.

Was haben Harry Potter, Mickey Mouse und Achterbahn gemeinsam? Ja, ihr findet all das in Florida. Genauer gesagt rund um Orlando. Hallo zusammen, AIDA Radio Abenteuer Landgang hier. Von Cape Canaveral aus dauert es eine knappe Stunde und dann wartet da eine Welt voller Abenteuer auf euch. In den Universal Studios, da taucht ihr in Filmwelten ein und begegnet zum Beispiel magischen Schauplätzen aus Harry Potter Filmen. Oder es geht ins Disney World, ein riesiges Resort mit Themenparks, Märchenschlössern und Figuren, die meisten von uns ja schon seit der Kindheit begleiten. Ich bin mir sicher, nicht nur die Kleinen, sondern auch die Erwachsenen, die werden da auf jeden Fall große Augen bekommen. Gehört habt ihr es hier auf AIDA Radio.

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3: AIDA Time. Es ist 14 Uhr.
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4: Mit Arne Waag, Moin oder auch Hey. Gleich nämlich der passende Song mit den 47 Hays. Das schaffen nur Train. Hey Soul Sister. Vorher aber noch die Ansage von Baggy G an alle Männer. Hey Süßer, ich hab mich nicht nur für dich hübsch gemacht. Sorry Puppy, der Beat kommt von Topic. Hey, du kommt gut rein in den Dienstagnachmittag mit AIDA Radio, euer Urlaubsradio.

Ach, wie super, der kultige 80er von Kim Wilde, You Keep Me Hanging On. Wir reisen zusammen durch den Dienstagnachmittag. Aida Radio ist hier, euer Urlaubsradio, gleich nochmal ordentlich kultig, die Sugar Babes, Push the Button.

verraten. Aber vorher noch der Hinweis: In diesen Tagen touren die Jungs von Fastboy durch kleine Clubs in Deutschland. Am Donnerstag in Köln im Luxor, am Freitag in Hamburg im Bahnhof Pauli und am Samstag in Berlin im Hole 44. Wir feiern jetzt schon mit den beiden Fastboy-Jungs durch den Dienstag. Macht euch locker, hier ist AIDA Radio, euer Urlaubsradio.

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1: Na, das ist mal ein Geburtstag, oder? Wir feiern zusammen und ihr bekommt die Geschenke. 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Oktober in der Elbphilharmonie in Hamburg. 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Und nebenbei feiern wir jetzt schon mal zusammen mit Mal Smith. Nice to meet you. Ja, hier ist AIDA Radio, euer Urlaubsradio.

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10: AIDA Time. Es ist 15 Uhr.
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11: Ich bin der Neue hier, Arne Waag hier, hallo. Ja, so ähnlich hat sich wahrscheinlich Taylor Swift auch bei ihren Nachbarn vorgestellt. Aber da war die Stimmung dann nicht so richtig gut. Taylor, dein neuer Zaun ist viel zu hoch. Na, gucken wir mal, ob sich da die Streitigkeiten noch legen. Bei uns macht sie jetzt gute Laune mit ihrem neuen Hit Patient Zero. Schönen und friedlichen Dienstagnachmittag mit AIDA Radio, euer Urlaubsradio.

Mit Ray Dalton reisen wir zusammen durch den Dienstagnachmittag. Ja, hier ist die neue AIDA Radio Primetime Show. Und jetzt gehen ganz neidische Grüße an Bord von AIDA Diva. Ach, ihr seid ja gerade an der US-amerikanischen Küste unterwegs. Heute zum Beispiel in Norfolk, dann New York City und in der guten Woche auch in Miami. Ach, ein Traum. Wir bringen jetzt schon mal ein bisschen Miami-Flair in diesen Dienstag mit Gloria Estefan und der Miami Sound Machine Conga. Und gleich feiern wir zusammen 5 Jahre AIDA Radio und ihr räumt die Geschenke ab. Wie das geht, gleich. Bitte dranbleiben.

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1: Wir feiern zusammen diesen fast runden Geburtstag. 5 Jahre. Ist doch rund, oder? Ich kenne mich nicht so mit Zahlen aus. 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
4: Mit Arne Waag. Hallo, ich bin der Neue hier an dieser Stelle, aber keine Angst, die beste Musik für mehr Gefühl bleibt natürlich die gleiche. Gleich feiert Camila Cabello ganz lässig Havana. Vorher noch der Song über den perfekten Moment, der niemals enden soll. Repeat It. Ed Sheeran und sein Best Buddy Martin Garrix. Ich wünsche euch einen perfekten Dienstagnachmittag. Hier ist AIDA Radio, euer Urlaub.

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der 80er, der perfekt zu diesem nasskalten Herbstwetter zu Hause passt. Dreht die Heizung hoch und dann Uptown Girl. Versteht ihr? Egal. Billy Joel ist das. AIDA Radio hier, euer Urlaubsradio. Kurze Frage in die kleine Kaffeerunde. Womit verbindet ihr Island? Ja, diese raue Küste, das Einfahren mit dem Kussmundschiff in den Hafen von Reykjavik. Ja. Und aus dies macht mit ihrer Stimme auch gerade überall Werbung für ihr tolles Land Island. Aus dies hat jetzt auch noch den Hamburger Jungen Michael Schulte an der Seite. Half of my heart. Hier ist AIDA Radio, euer Urlaubsradio.

Hier ist England noch so wie im 16. Jahrhundert. Naja gut, also Internet und Telefon haben die wohl mittlerweile schon, aber diese raue Küste und das schroffe Meer. Ganz viel Natur. Am Donnerstag legt zum Beispiel Aida Ma hier an. Und wenn ihr nicht mehr so lange warten wollt, morgen zeigt euch schon Dominik alle Highlights hier in Südengland. Morgen ab 10 im Aida Radio. Abenteuerlandgang ist notiert. Und wir reisen derweil erstmal weiter durch den Dienstag mit Cat's Eye Animal. 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
3: AIDA Time. Es ist 16 Uhr.
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5: Mit Arne Bark, hallo, wir reisen zusammen durch den Dienstagnachmittag mit ganz viel Sonnenschein aus dem Radio, gleich mit Rihanna. Vorher gehen noch ganz viele liebe Grüße an Bord von AIDA Blue. Oh, ihr habt gerade festgemacht. In Sorda Bay auf Kreta, oh, 26 Grad. Ja, da ist nur der Hit von Alex Warren deutlich heißer. Der ist nämlich gerade auf mindestens 38 Grad. Fever Dream, Alex Warren. Hier bei AIDA Radio, euer Urlaubsradio.

Mit Dasha drehen wir zusammen auf. Ja, hier ist die neue AIDA Radio Primetime Show. Noch mehr Urlaubsstimmung, noch mehr Sonne aus dem Radio. Und ich bin auch am Start. Arne Waag bin ich. Ja, und Gutes bleibt natürlich. Gleich hat Katja hier einen Buchtipp für euch. Da geht's um England und um eine eigenartige Liebesgeschichte. Vorher feiern wir aber noch laut die Power der Liebe. Hier ist der Welt-80er von Hugh Lewis and the News, The Power of Love. 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

0: Ach guck, mit dem waschechten Briten James Blunt sind wir auch schon beim Thema. Hier ist die neue AIDA Radio Primetime Show. Jetzt übernimmt kurz Katja und sie hat ein Buch dabei. Das spielt in England. Was ein Zufall da.
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2: Wie wär's mit ganz viel Exotik und auch einem spannenden Familiengeheimnis? Dann ist der Wohlfühlroman Die Schmetterlingsinsel von Bestseller-Autorin Corinna Bohmann bestimmt was für euch. So eine Art Zeitreise für die Seele. Im Mittelpunkt steht Diana. Nach dem plötzlichen Eheaus bricht für sie eine Welt zusammen. Doch dann bekommt sie eine ganz unerwartete Einladung ihrer geliebten Großtante nach England. Und was dann kommt, das stellt ihr neues Leben komplett auf den Kopf. Denn Diana erfährt von ihrer Tante von einem faszinierenden Familiengeheimnis. Und das soll sie aufklären. Dafür bekommt sie eine wunderschöne alte Rosenholzschatulle geschenkt. Die Spuren führen sie ins traumhafte Sri Lanka. Plötzlich befindet sie sich inmitten von duftenden Zimtgärten und auch alten Teeplantagen. Zusammen mit dem charmanten Jonathan versucht sie, das Rätsel zu lösen. Dabei reist sie tief in die Vergangenheit ihrer Familie. Und auch im Jetzt wird es sehr spannend. Corinna Bohmann schreibt total bildhaft, farbenfroh und auch emotional. Und dadurch habt ihr das Gefühl, selbst in die tropische Wärme zu reisen. Ja, und vielleicht riecht ihr beim Lesen sogar den Duft von Jasmin. Die Geschichte zieht euch mit ihren zwei Zeitebenen

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4: Ich bin der Neue hier an dieser Stelle. Arne Waag hier, moin. Gleich geht hier die Sonne auf mit Alvaro Soler. Vorher gucken wir aber nochmal auf den Kalender. Es sind wirklich nur noch 1, 2, 3, 4, 5, 10 Wochen bis Weihnachten. Einer hätte uns das jetzt auch schon ohne Zählen sagen können. Ray Garvey, der probt nämlich jetzt schon für seine Weihnachtsshow, mit der er in einem Monat schon tourt. Wir feiern Ray jetzt ganz ohne Tannengrün und rotem Mantel. Hier ist sein neuester Hit, Rivers. Schönen Dienstag mit AIDA Radio, euer Urlaubsradio.

0: Wir reisen zusammen mit Katy Perry durch den Dienstagnachmittag. Hier ist die AIDA Radio Primetime Show. Und jetzt ein großes Hallo an Bord von AIDA Sol. Hallo Chris.
1: Ja, hallo lieber Arne.
0: Chris, du bist Entertainment Manager an Bord. Jetzt seid ihr gerade noch rund um Großbritannien unterwegs, ne?
1: Richtig, die schottischen Highlights bereisen wir hier gerade, sind heute in Kirkwall angekommen.
0: Großbritannien ist natürlich nicht schlecht, ne? Aber auch noch besser. Am Sonntag bist du mit dabei bei der großen AIDA Weltreise. Wie ist das so für dich? Was hast du da so für ein Gefühl? Es ist ja Arbeit für dich, aber ist das auch ein Erlebnis?
1: Natürlich ist es was ganz Besonderes. Seit 6 Monaten sind wir jetzt schon in der Vorbereitung.
0: Krass.
1: Und ich habe zufälligerweise auch die letzte Weltreise gemacht. Das heißt, so ein bisschen weiß ich, was auf uns zukommt.
0: Du plauderst gleich alles aus. Wir gehen da gleich noch deutlich mehr ins Detail. Gleich nach Man at Work, Down Under. In Sydney feiert ihr Silvester, ne?
1: Ja, auf jeden Fall.
0: Ah, gleich mehr. Darüber müssen wir sprechen. Chris,

0: Taylor Swift geht's durch den Dienstagnachmittag. AIDA Radio ist hier, euer Urlaubsradio. Und mit Chris geht's einmal um die Welt. Chris, hallo nochmal.
1: Ja, hallo. Schön, dass du noch da bist.
0: Ja, ja, und schön, dass du auch noch da bist auf AIDA Soll. Ich habe dich eben schon vorgestellt, Chris Geng. Du bist Entertainment Manager ab

0: Sonntag an Bord der AIDA Weltreise.
1: Oh, richtig.
0: Das ist ja auch wirklich ein tolles Ding. 126 Tage. Ihr legt an in 20 Ländern auf 4 Kontinenten. Ganze 4 Monate seid ihr unterwegs. Chris, 4 Monate an Bord. Hol uns da mal ins Boot. Wie packt man denn für so ein Land?

0: Ich würde immer einen so einen privaten Gegenstand mitnehmen, den man mit einer positiven Erinnerung verbindet. Bei mir ist es zum Beispiel die Gitarre. Ja, ich mache Musik, ich bin Musiker und die Gitarre muss immer dabei sein.
1: Und noch wichtiger ist ja, auf was sollte man auf jeden Fall verzichten mitzunehmen?
0: Auf alle Lebensmittel und Getränke. Die kann man zu Hause lassen, das gibt's an Bord zur Genüge.
1: Ja. Und Handtücher zum Beispiel auch. Alles da
0: das
1: an Bord.
0: Das gibt's auch.
1: Absolut.
0: Alles da. Genau.
1: Chris, ich wünsche dir tolle 126 Tage an Bord von AIDA Sol, die AIDA Weltreise. Ich bin so neidisch, Chris, das glaubst du mir. Versprichst du mir bitte, dass du dich öfter mal meldest von der langen Reise?
0: Mach ich auf jeden Fall.
1: Am Sonntag geht's los im Hamburger Hafen, die AIDA Weltreise. Gute Reise, Chris Gang, der Entertainment
0: Vielen
1: Manager.
0: Vielen Dank. Juhu. Dankeschön und bis die Tage.

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5: AIDA Time. Es ist 17 Uhr.
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6: Ich bin der Neue hier, ich bin Arne Waag. Hallo, gleich nehmen wir mit Dua Lipa ein bisschen mehr an Fahrt auf. Vorher noch der Song über den Unterschied zwischen Bauch- und Kopfgefühl. Der Bauch sagt, ran an den Speck. Der Kopf sagt, guck mal erstmal nochmal aufs Konto von ihm. Self-Aware Temper City kommt entspannt durch den Nachmittag. Mit AIDA Radio, euer Urlaubsradio.
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der so schön ist wie die Einfahrt mit dem Kussmundschiff in den norwegischen Hafen von Kristiansand. Ach, Billie Eilish hier bei AIDA Radio, euer Urlaubsradio. Ja, hier ist die neue AIDA Radio Primetime Show. Noch mehr im Hafen von AIDA, noch mehr Sonnenschein im Radio. Und ich bin dafür zuständig, dass hier ganz viel Gaga im Radio ist. Ich bin Arne Waag. Und das hier ist der passende, kultige 80er von Queen, natürlich. Radio Gaga. Hier ist AIDA Radio, euer Urlaubsradio.

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2: Mit Arne Bark, hallo, ich bin der Neue hier und in den Charts ist die neue Adela. Kennt ihr die vielleicht schon? Ja, sie kommt aus der Slowakei und ihr Debütalbum heißt genauso wie eines unserer Kursmondschiffe. Prima, ach wie toll. Das verbindet uns natürlich gleich. Drauf ist auch dieser Song, Ain't in L.A. Schönen Start in diesem Dienstagabend mit Adela hier bei AIDA Radio, euer Urlaubsradio.

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Moving to the Sun, Ügel, ja. Jetzt zur Sonne moven, ja, das wäre was, ne? AIDA Radio ist hier, euer Urlaubsradio. Ach ja, in Gibraltar, da scheint ja jetzt die Sonne. 24 Grad. AIDA Cosma lag hier gerade eben noch in diesem zauberhaften Hafen. Ach, da träumen wir uns jetzt alle noch auf euer Pooldeck und schicken einen kurzen Kiss zu euch aufs Kussmundschiff. Einer von mir und der nächste kommt vom echten Prinz. Schönen Dienstagabend mit AIDA Radio, euer Urlaubsradio.

Wir nehmen an Fahrt auf. Der Dienstagabend geht los, eben mit Post Malone hier bei AIDA Radio, euer Urlaubsradio. Gleich der Song von Mark Ember, The Proof. Da geht's um Liebesbeziehungen in schwierigen Zeiten mit der Hoffnung, dass alles irgendwie wieder besser wird. Und genau das ist der richtige Zeitpunkt, euch Bescheid zu sagen, dass Thorsten Joos gleich kommt und in seinem AIDA Radio Primetime Show Talk geht's heute um die guten Zeiten. Es geht ums Traumhaus im AIDA-Style. Wie, wo, was, erzählt er euch alles gleich ab 6. Und mir bleibt nur noch, euch einen zauberhaften Dienstagabend zu wünschen. Wir hören uns dann morgen wieder. Ab 3, die AIDA Radio Primetime Show. Tschüss und Ahoi, wünscht Arne.

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2: AIDA Time. Es ist 18 Uhr.
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4: Mit Thorsten Joost, hallo und einen schönen Feierabend. Und wisst ihr, was ich mir bei Bruno Mars gedacht habe, als er mit der neuen Nummer um die Ecke kam? I Just Might. Ich dachte nur, ja, genau, das ist Bruno Mars, einfach so ein Garant für gute Laune-Songs. Und deswegen freue ich mich jetzt sehr, damit mit euch reinzustarten in diesen Feierabend heute am Dienstag. Hier ist Bruno Mars, I Just Might. Das ist AIDA Radio mit Musik für mehr

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1: Primetime Show, der Talk, heute am Dienstag mit Peter Hofmann, Geschäftsführer bei Living House. Wir sprechen in dieser Woche über das Unternehmen und dazu gehört auch die Kooperation mit AIDA Cruises. Da geht es ja um das AIDA Haus. Peter, vielleicht aber erstmal grundsätzlich zu Living House. Ihr baut ja schon das ganze Jahr über, richtig?
2: Ja, also wir bauen im übertragenen Sinne 365 Tage. Logischerweise ist uns das Wochenende auch heilig. Das ist schon mal vorneweg. Ja, Living House ist ein Fertighaushersteller. Wir sitzen in der Mitte Deutschlands, in der Nähe von Fulda. Da haben wir sehr, sehr lange Tradition im Konzern. Unsere Muttergesellschaft hat vor ein paar Wochen 120-jähriges Firmenjubiläum gefeiert.
1: Uns Glückwunsch nachträglich.
2: Danke, danke, gebe ich weiter. Uns gibt es seit 25 Jahren und wir bauen Häuser für alle, die sich so ein bisschen selbst verwirklichen wollen. Das heißt also, die Haustechnik, die gewährleistungsintensiv ist, ist in der Regel bei uns mitgeliefert. Aber wenn es dran geht, Boden zu verlegen oder Wände selbst zu gestalten, da unterstützen wir gerne, aber lassen der Kreativität unserer Baufamilien freien Lauf.
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1: AIDA Radio hier, schönen Feierabend. Der Geschäftsführer von Living House ist diese Woche zu Gast. Das ist Peter Hofmann. Urlaub, sehr wichtiges Thema hier bei uns bei AIDA Radio. Und deswegen sprechen auch wir darüber. Peter, gestern hast du uns ja erzählt, dass du im Urlaub regelmäßig die Mails checkst, um auch einfach stressfreier nach dem Urlaub wieder in den Alltag zu starten. Und du und deine Family, ihr seid damit total fein. Das heißt aber auch, dass du wahrscheinlich sehr schnell abschalten kannst, also so hin und her switchen kannst, oder?
2: Tatsächlich bewundert das meine Frau. Ich steige irgendwo in den Flieger ein oder ich setze mich morgens ins Auto, wenn wir mit dem Auto unterwegs sind. Und dann ist das Urlaubsmodus für mich. Und das funktioniert wunderbar. Und was für mich zum Urlaub dazugehört, ist, dass meine Familie um mich herum ist, dass wir gut essen, gut trinken und ein bisschen was gemeinsam unternehmen. Und dann kann ich perfekt abschalten und dann ist es kein Stress, morgens und abends mal in die Mails zu schauen.
1: Peter Hofmann, mein Gast der Woche im Primetime Show Talk. Wir sprechen weiter in gut 20 Minuten und dann erfahren wir, wie Peter zu Living House kam.

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2: Ich bin Thorsten Joost. Hallo, schönen Feierabend und kleiner Tipp von mir. 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Schönen Feierabend euch heute am Dienstag.
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1: AIDA Radio, das ist Primetime Show der Talk. Diese Woche ist Peter Hofmann zu Gast. Er ist der Geschäftsführer von Living House. Das ist ein Unternehmen, das Fertighäuser baut. Dazu haben wir auch eine Podcast-Folge aufgezeichnet. Hört ihr auf allen Gängen.

0: gängigen Kanälen. Und Peter, ein paar Worte zu dir. Seit wann bist denn du bei Living House?
1: Ich bin im August ins 9. Jahr gegangen, also auch schon eine ganze Weile. Und bin seit über 30 Jahren in der Branche tätig und es macht noch genauso viel Spaß wie am ersten Tag.
0: Super. Was hat dich denn da damals veranlasst zu sagen, das wäre was für mich, da würde ich gerne reingehen?
1: Eine Stellenanzeige, klassisch in der Zeitung. Ich habe Bankkaufmann gelernt und konnte mir nicht vorstellen mit meinen 21 Jahren, dass ich das für mein Leben machen möchte und bin auf eine interessante Stellenanzeige gestoßen in der Fertighausbranche, die mich angesprochen hat. Ja, und seitdem lässt mich die Leidenschaft vom Hausbau und Familien in die eigenen vier Wände bringen nicht mehr los.
0: Wenn ihr das Gespräch mit Peter Hofmann ausführlich hören wollt, dann empfehle ich euch den Podcast AIDA Radio Primetime Show auf allen gängigen Kanälen. Und morgen ab 18 Uhr gibt es wieder Ausschnitte hier bei uns im Programm von AIDA Radio. Schönen Abend!

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1: AIDA Time. Es ist 19 Uhr.
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2: AIDA Time, es ist 20 Uhr.
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0: AIDA Time. Es ist 21 Uhr.
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4: AIDA Time. Es ist 22 Uhr.
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0: Lila Time. Es ist 23 Uhr.
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1: AIDA Time. Es ist 0 Uhr.
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1: AIDA Time. Es ist 1 Uhr.
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0: 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AIDA Time. Es ist 2 Uhr.
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